Zwischen den Zielen, der Leithaldin bei Issy Elsass. Wir sind heute Mittwoch, den 22. Juli. Wir feiern reife Vornamen, zum Beispiel die Madeleine, die Magdalena, die Magda, die Magdala, die Marie-Madeleine. Jetzt nehmen wir den M und stellen das Lazarum und dann sind wir am W mit der Vendry und mit der Vanda. Sind wir am 22. Juli geboren, dann noch alles Gute zum Geburtstag. Ihr seid denselben Tag geboren wie der Politiker Viktor Schölscher, wie gegen die Sklaverei gekämpft hat. Sein Vater eigentlich hat von Fassen gestammt. Und wir haben euch noch eine Sängerin dabei, es ist Selena Gomez.

Selena Gomez, vor tit Feratrisich, du hetze mit dem Charlie Puth gesungen. We don't talk anymore. Und von dem Charlie bis zu der Charlotte Garda mit der Neuigkeit The Way We Touched.

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2: Mit Marion Eiche, guten Morgen. Bei einem Brand in Freiburg ist am Morgen ein Millionenschaden entstanden. 400 Jugendliche haben an einem Schulaktionstag gegen Gewalt in Freiburg teilgenommen. Das Wetter nach kühlem Morgen sonnig, am Nachmittag 22 bis 28 Grad. In Freiburg hat es in den frühen Morgenstunden einen Brand auf dem Gelände des Tierhygienischen Instituts gegeben. Die Polizei geht von einem Millionenschaden aus. Einzelheiten von Nico Rhein.
3: Das betroffene Gebäude ist laut Polizei komplett abgebrannt. Der Brand wurde gegen 3.30 Uhr von einer Radfahrerin gemeldet, so die Polizei. Betroffen ist nicht das Tierhygienische Institut selbst, sondern ein größeres zweistöckiges Gebäude auf dem Gelände, das vermutlich zu Lagerzwecken benutzt wurde. Die Feuerwehr war schnell vor Ort und konnte verhindern, dass die Flammen auf Gebäude in der Nähe übergriffen. Für Anwohner bestand demnach keine Gefahr. Verletzt wurde nach bisherigen Erkenntnissen niemand. Die Nachlöscharbeiten bei dem komplett niedergebrannten Gebäude laufen noch. Warum das Feuer ausbrach, ist noch unklar.
2: 400 Schülerinnen und Schüler haben gestern in Freiburg am ersten Schulaktionstag gegen Gewalt teilgenommen. Neben körperlicher Gewalt waren auch seelische Verletzungen wie Rassismus, Sexismus, Queerfeindlichkeit und andere Diskriminierungen Themen von Workshops. Lehrerin und Trainerin für Antidiskriminierung und Demokratiebildung Lisa Busam zur Bedeutung der Aktionstage.
4: Wir leben in einer Welt, die durchzogen ist von Gewaltstrukturen, von Ungleichheiten und Ungerechtigkeiten. Und wenn wir mit jungen Menschen darüber sprechen, ist das die Generation, die hochwächst, die können was verändern. Und deswegen ist so ein Tag essentiell.
2: Bei der Aluminium-Rheinfelden-Gruppe sollen im Rahmen eines Insolvenzverfahrens 185 Stellen gestrichen werden. Als Gründe nennt das Unternehmen die stark gestiegenen Energiepreise, die schwache Nachfrage und den hohen Wettbewerbsdruck. Die Aluminium-Rheinfelden-Gruppe gehört dem russischen Aluminiumkonzern Rusal. Auf der Landesstraße zwischen Muggenbrunn und Notschrei im Kreis Lörrach beginnen Arbeiten für die Instandsetzung einer Brücke. Das hat das Regierungspräsidium Freiburg mitgeteilt. Der Verkehr wird halbseitig an der Baustelle vorbeigeleitet. Die Gesamtkosten liegen bei etwa 2,7 Millionen Euro. Die Arbeiten dauern voraussichtlich bis Ende 2027.
1: Das Wetter.
2: Nach dem kühlen Morgenschein verbreitet die Sonne. Im Laufe des Nachmittags ziehen lockere Wolken auf. Es wird etwas wärmer als zuletzt, mit maximal 22 Grad im Hochschwarzwald und 28 Grad am Rhein. Morgen dann Sonne und einige Wolken, am Freitag meist sonnig und ähnlich warm. Aktuell 11 Grad in Freiburg, 10 in Offenburg, auf dem Feldberg und in Waldshutingen 9, Lörrach und Villingen-Schwenningen 8 Grad.
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1: Der Louis Capaldi bei «Easy Elsass» wünscht uns das Beste und das Beste von dem Wochenende. Das wird in Telingen an dem 26. Juli passieren, am Sonntag, am Nourmeteur. Da habe ich ein Rehmer getroffen am Guchtelbach in Telingen im Grummen Elsass. Und die historische Nachstellgruppe Legio 2 Augusta CHH oder Triboki Civitas lohnt sich auf dem Gelände nieder. Ihre Mission vor ihre Jäden der Ölde, die Kampftechniken, das Handwerk und die Lebensart von unseren Vorfahren, wie nicht alle Gallier sind, ringer Germanen wieder zum Leben zu erwecken. Da habe ich viele Sachen. Der Indre, der steht all umsonst. Die Veranstaltung steht alle offen. Eine gute Gelegenheit für eine außergewöhnliche Familienausflug. Es ist das Museum und archäologische Stätte von La Villa oder Villa in Remisch, vom Grummen Elsass organisiert. Zahl? Haben sie noch nicht in der Römerzeit gehabt, gell? Ein Propeller vielleicht sich zu erfrischen. Der Jonathan Wals, der ist alles vor den Nachrichten von den Siebenen.

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Reisen nach gerne im Rindal rum. 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
1: Es ist 7.30 Uhr.
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3: Mit Marion Eiche, guten Morgen. Beim Tierhygienischen Institut in Freiburg hat es am Morgen gebrannt. In Lörrach hat der Landesrabbiner einen Spielfilm über jüdisches Leben vorgestellt. Das Wetter. Nach kühlem Morgen sonnig, am Nachmittag 22 bis 28 Grad. In Freiburg hat es in den frühen Morgenstunden einen Brand auf dem Gelände des Tierhygienischen Instituts gegeben. Die Polizei geht von einem Millionenschaden aus. Einzelheiten von Nico Rhein.
4: Das betroffene Gebäude ist laut Polizei komplett abgebrannt. Der Brand wurde gegen 3.30 Uhr von einer Radfahrerin gemeldet, so die Polizei. Betroffen ist nicht das Tierhygienische Institut selbst, sondern ein größeres zweistöckiges Gebäude auf dem Gelände, das vermutlich zu Lagerzwecken benutzt wurde. Die Feuerwehr war schnell vor Ort und konnte verhindern, dass die Flammen auf Gebäude in der Nähe übergriffen. Für Anwohner bestand demnach keine Gefahr. Verletzt wurde nach bisherigen Erkenntnissen niemand. Die Nachlöscharbeiten bei dem komplett niedergebrannten Gebäude laufen noch. Warum das Feuer ausbrach, ist noch unklar.
3: Im Lörracher Kino hat am Abend ein Kurzfilm über jüdisches Leben Premiere gefeiert. Der 20-minütige Spielfilm wurde im Auftrag der jüdischen Gemeinde Lörrach produziert. Er soll nach den Sommerferien in Schulen gezeigt werden. Die Idee zu dem Film hatte der badische Landesrabbiner Moshe Flomenmann.
5: Mir war es ein Anliegen, etwas zu schaffen, was es noch nicht gibt in Deutschland, damit wir präventiv mit jungen Leuten zusammen auf diese Reise gegen Antisemitismus gehen und zusammen auch auf eine Augenhöhe nicht über Juden, sondern mit Juden sprechen. Und dieser Film soll auch Denken anregen, damit junge Menschen sehen, dass das Judentum zu Deutschland gehört und hier seit 1700 Jahren sich schon befindet.
3: Der Kreis Rottweil erhält 7 Millionen Euro für den Ausbau der Kreisstraße zwischen Eichhalden, Heiligenbronn und Waldmössingen. Es wird auch ein rund 6 Kilometer langer Radweg gebaut. Die Förderung stammt zu Teilen aus dem Sonderprogramm Stadt und Land des Bundes. Fußball-Bundesligist SC Freiburg startet am Nachmittag ins Trainingslager nach Schruns in Österreich. Die Breisgauer bereiten sich dort unter anderem mit Testspielen gegen den englischen Zweitligisten Derby County und die Spielvereinigung Greuther Fürth auf die kommende Saison vor. Es ist bereits das 20. Trainingslager des SC Freiburg im Aktivpark Montafon. Es dauert bis 31. Juli.
2: Das Wetter.
3: Nach dem kühlen Morgenschein verbreitet die Sonne. Im Laufe des Nachmittags ziehen dann lockere Wolken auf. Es wird etwas wärmer als zuletzt mit maximal 22 Grad im Hochschwarzwald und 28 Grad am Rhein. Aktuell nur noch 11 Grad in Offenburg und Freiburg, auf dem Feldberg und in Waldshutingen 9 und Villingen-Schwenningen und Lörrach 8 Grad.
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Anishka est vom Pierre de Mer. Je pense à vous. Ich denke an euch. Wir denken sowieso an euch, wenn ihr am 22. Juli geboren seid. Alles Gute zu ihrem Geburtstag. Ihr seid derselbe geboren wie der amerikanische Schauspieler Willem Dafoe und Danny Glover von L'Arme Fatale, gell? Der Schlagersänger Ibo und Mireille Mathieu.

Wort heute 80. Eine runde Zahl für Mireille Mathieu und das Liedl Akropolis Adieu ist im Jahr 1971 rausgekommen. Ich hab Kaolin Mönch, Chaolin Mönch von Asien gekannt, aber nicht der Kaolin von Limoges. Der Stefan Bernsöder ist alles vor den Nachrichten von der 8. Zuerst Rose Lorenz, Afrika.

Sonja Liebingby, sie Elsass, ich will mit dir, zwischen Klammern, nicht nur reden. Ich weiss nicht, was er mit mir will. Da. Ich glaube, sie will uns an der Messe von Everasler mitnehmen. In Oberasler gibt es selbst vom 24. bis am 27. Juli das traditionelle Messe vom Fischverein vom Dorf. Lotte ist in der Salle Polyvalente in Rüdenideck. Zu vier Festtage mit Manège, Musikkapelle und der Start ist am Freitagabend ab 19 Uhr. Offizielle Eröffnung, ein festlicher Ofen zu essen. Da müssen wir reservieren und am Samstag am Abend kennen wir die Kandidaten bei mit der Spannung erwartete Wahl zur Miss und zum Mister Masti an. 4 am Sonntag fängt der Zauber um 2:30 an mit dem Blumenkurs und musikalische Unterhaltung und am Mandi Abend ab 18 Uhr die Stabübergabe zwischen die Grosskriegjahrgänge. Das können wir alles miterleben. Es ist in Oberhasler, wie es passiert zum Essen. Ja, natürlich Flammenkuchen, Pizza, Grillergericht. Und es ist für alle zu verwöhnen. Eintritt ist frei. Für Personen mit eingeschränkter Mobilität auch offen. Und da habe ich alle Informationen für die Oberhasler. Eine ganz schöne Periode zu erleben. Für euch Fischle. Gleich eine Eichkeit von Alex Warren, Fever Dream.

0: Es ist 8.30 Uhr.
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2: Mit Marion Eiche, guten Morgen. 50 Feuerwehrleute sind am Morgen bei Löscharbeiten in Freiburg. In Lörrach hat der Landesrabbiner einen Spielfilm über jüdisches Leben vorgestellt. Das Wetter nach kühlem Morgen sonnig, am Nachmittag 22 bis 28 Grad. Im Freiburger Westen ist die Feuerwehr noch nach dem Brand auf dem Gelände des Tierhygienischen Instituts im Einsatz. Verletzt wurde niemand. Der Sachschaden soll in die Millionen gehen. Nico Rein, wie ist denn die Situation vor Ort aktuell?
3: Ja, die Feuerwehr hat das meiste inzwischen gelöscht, aber es liegt immer noch ein beißender Geruch in der Luft und auch die Rauchschwaden sind hier noch vereinzelt zu sehen. Aktuell bekämpft die Feuerwehr noch die letzten Glutnester und diese Nachlöscharbeiten, die werden voraussichtlich auch noch 2 bis 3 Stunden dauern. Das hat mir der Einsatzleiter der Feuerwehr gesagt. Insgesamt waren 50 Feuerwehrleute im Einsatz, um den Brand zu löschen. Um 3.45 Uhr wurden die Kräfte alarmiert und waren dann um kurz vor 4 vor Ort. Das Gebäude, das ist wirklich komplett abgebrannt. Es handelt sich dabei um eine Art Lagerhalle und vor allem im oberen Bereich stehen nur noch die Stützpfeiler und Balken und jetzt gerade ist ein Bagger damit beschäftigt, Teile des Daches abzureißen, nämlich an den Stellen, wo das Gebäude besonders einsturzgefährdet ist.
2: Bilder sehen Sie auf swr.de Freiburg. Im Lörracher Kino hat am Abend ein Kurzfilm über jüdisches Leben Premiere gefeiert. Der 20-minütige Film wurde im Auftrag der jüdischen Gemeinde Lörrach produziert und auch mit Zuschüssen des Landes gefördert. Er soll nach den Sommerferien in Schulen gezeigt und in Social-Media-Kanälen online gestellt werden. Matthias Zeller berichtet.
4: Der Film mit dem Titel Auch schon wach dreht sich um die Schülerin Lisa aus Lörrach, gespielt von der 17 Jahre alten Rebecca Pfeiffer. Weil sie den Unterricht verschläft, muss sie für die Schule eine Strafarbeit schreiben, 25 Seiten über Antisemitismus und jüdisches Leben. Dabei lernt sie viel und baut eigene Vorurteile ab. Die Idee zu dem Film, der unter anderem in der Freien Evangelischen Schule in Lörrach gedreht worden ist, hatte der badische Landesrabbiner Moshe Flohmannmann. Bei der Premiere lobte der Antisemitismusbeauftragte der Landesregierung, Michael Blume, mit diesem Film werde Mediengeschichte geschrieben. Er werde gleich am nächsten Tag Ministerpräsident Cem Özdemir davon erzählen.
2: Auf der Bahnstrecke Villingen-Freiburg sollen ab Ende 2027 zusätzliche Elektrotriebwagen eingesetzt werden. Das hat der Zweckverband Regionalverkehr Freiburg gestern auf seiner Verbandsversammlung mitgeteilt. Durch die 7 neuen Züge sollen andere Strecken frei werden, unter anderem die Abschnitte zwischen dem Kaiserstuhl und dem Schwarzwald.
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Hopfenfest wie vom Fußballclub von Menschhäusen organisiert wird, so wie jedes Jahr. Da ist die 48. Edition und es dauert bis am 26. Juli. Noch einmal ein zweites Wochenende Feierlichkeiten mit DJ, riesigen Lotto, so Grimbelmarik, aber auch noch eine kleine Wanderung und eine Feierwährung. Da habe ich viele Sachen zu erleben. Ich erfahre alles dort drüber auf karpfried.com. Da habe ich das volle Programm und ich habe es natürlich bei uns erfahren.

Ursprünglich kommt er von den Comores, wohnt in Marseille. Es ist der Soprano mit der Neuigkeit. DJ Heres bei Ici Elsa. In 15 Minuten kommen wir mit drei Informationen für ihr alle da. Wir haben Baustellen, zum Beispiel in Ottmarschen. Wir haben ein Festival von klassischer Musik, das ist in Rufach. Und es wird auch geschossen und Indianer gespielt. Das ist mit dem 30 Dollar. Ihr erfahrt alles in 15 Minuten. Zuerst haben wir aber noch die Unag und Kulikuyana, eine neue Zeit. Ici Elsa, ein ganz schöner Tag beieinander.

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1: Alle da bekommen ihr drei Informationen für ihr Alter zu vereinfachen. Und es kann von allem sein. Beustellen, festeln, wir haben für alle Jebs. Und Achtung, ihr alle Nachtschwärmer und Berufspendler, wenn ihr in der Nacht vom Mittwoch auf Donnerstag unterwegs seid, heute Nacht wird der umfangreiche Nachtsbeustell auf der A36 an der Hege von Ottmarschen ihre Gewohnheiten durcheinander bringen. Von 20 Uhr heute oben bis 6 Uhr morgens morgen sind die Mannschaften im Einsatz, um ein imposantes Verkehrszeichenportal zu errichten. Die mobile Beustelle erstreckt sich über fast 2 Kilometer und betrifft beide Fahrtrichtungen. Eine direkte Folge von dieser Arbeit, der Parkplatz von der Aire de Repos Ottmarsheim Süd Richtung Melusen nach Deutschland, wird gesperrt sein. Noch dazu müsst ihr notieren, und das ist das Wichtigste, dass die Autobahn in dieser Fahrtrichtung komplett gesperrt wird, während auf der anderen Seite Richtung Melusen eine Fahrspur gesperrt wird. Es ist trotzdem eine Umleitung vorgesehen, gell? Wenn ihr aus der Richtung Melusen kommt, müsst ihr unbedingt an der Anschlussstelle 22 Ottmarschen ab fahren, die D52 in Richtung Schalampi folgen, dann die D39, um schließlich nach Deutschland zu kommen. Wetterst, Musikliebhaber habe ich im Everland einen Termin. Ab heute, 22. Juli bis am 9. August, wird das Festival Musicalta seine 30. Edition. Treffpunkt ist jede Ufer um 8:30 in der märchenhaften die Kulisse vom Lisse von Ruffach im Herz von der Elsässischen Raven. Und die beste Nachricht, der Eintritt der Konzerte ist total umsonst. Trotz der Anwesenheit von international renommierten Künstlern, da kennen ihr die Gay vom Gilles Apapere, das Klavier von der Natalia Milstein, das Orchestra Sinfonica von Este oder euch die einzigartige Welt vom Grissini-Projekt erlauben. Parallel dazu empfängt die Akademie Musicalta mehrere hunderte Studierende von der ganzen Welt, der zwei außergewöhnliche Meisterkurse. Zwei Mal C-Tai. Ob ihr jetzt ein begeisterter Musikfan seid oder einfach nur ein Wunderfitzig seid, feiern sie mit euch dein 30-jähriges Geburtstag. Und wieder los geht's in der wilden Westen. Aber immer noch im Elsass. Am Samstag, den 25. und Sonntag, den 26. Juli, nimmt euch der Trentur Dollar mit auf ein zeitloses Familienabenteuer. Ab dem Bahnhof von Sanne, Serne, pinklich um 9:30 oder um 14:30 am Nachmittag grappeln ihr in einem authentischen Dampfzug Knuff in Richtung Sandtown in. Aber schauen, was da los ist. Die Reise verspricht kompliziert zu werden. Outlaws hocken auf die Gleise und zig Überfälle oder Kopfbeutduellen könnten direkt vor ihre Augen ausbrechen. Bei der Ankunft erwartet euch eine schöne 20-minütige Immersionsshow, gefolgt von Country-Tanz, Unterhaltungsprogramm und einem Gastronomiebereich. Um dieses Abenteuer zu erleben, ist eine Online-Reservierung unter train-dollar.org erforderlich. Die Preise betragen 16 Euro pro Erwachsene, 14 Euro für Kinder unter 13 und für Kinder unter 4 ist die Fahrt kostenlos. Nun haben wir die Informationen für euch, wie ihr umsonst sind. Und die bringen wir euch jeden Tag die 3 plus, es ist immer bei ici.fr Elsass noch einmal zu hören.

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Un bisschen Disco mit Jennifer, mourir sur scène. Natürlich habe ich Dalida am Ursprung von dem Lied erkannt. Mourir sur scène ist eine Neuigkeit bei Ici Elsace. In 15 Minuten kommt meine Mama wieder. Sie hat ein Päckchen Kreide in der Hand. Ich weiss nicht, was sie damit anfangen will. Sie hat mir gesagt, sie will immer Fruchtjäger. Dämonen will sie anrufen. Ich weiss nicht, ein Kreis mit Kreide. Wenn sie noch Kerzen dazu macht, bekomme ich Angst so langsam. Gell? Wir treffen sie in 15 Minuten bei Ici Elsace mit Eri Rutschler.

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1: Sie hat immer uns etwas beizubringen. Wir sollten auf unsere Mama horischen, alles, gell? Und alle Rotschläge, wenn sie du uns alle da bringt, das ist richtig fitzt. Also ist heute der Blitzkrieg vom Sumpf, die stille Invasion. Eine einzige Ameise findet den vergessenen Brotstiegel hinter einem Toaster und innerhalb von einer Stunde hat sich in ihrer Küche eine Miniaturautobahn gebildet. Ich bin gerade dabei gewesen, meine Produkte für meinen chemischen Ameisengrei zu schwassieren, als Mama mit ihren Dreierpackeln, wie sie gerieden, gekommen ist. Was? Schon wieder? Ja, schon wieder gerieden. Sie hat mir so gesagt, es ist fast für alles gut gerieden. Vor allem, um die Markierungen der Ameisen zu vernichten. Sie bewegen sich nicht gerade so. Wenn eine ekleröse Nahrung findet, lust sie hinter sich auf ihrem Weizerig Pheromone, chemische Signale. Die anderen Ameisen nehmen das Signal mit ihren Antennen wahr und folgen die Spur am Millimeter nach. Selbst wenn ihr die sichtbare Ameise kaputt macht, bleibt die chemische Spur aktiv und lockt ständig neue Ameisen an. Die Kreide wären eine richtige Linie-Maschine. Nachdem ich den Bereich mit Zitronen oder weissem Essig ein bisschen geputzt habe, zeichne Molen mit der Kreide die gewisse durchgehende Linie am Platz, wo die Ameisen durchrennen. Die Rahmen, Schwelle, Fensterbank, ein bisschen liberal. Ein kleiner Rotschlag der Mama vergessen nicht, euch um die Tischbeine vom Küchentisch und entlang von der Füßleiste eine Linie zu ziehen. Zeichne euren Kreis aufs Regal, um die Behälter mit Zucker, ein Honigglas oder ein Zuckerdus, herumzuschützen. Kreide ist nicht giftig, aber sie verwirrt den Orientierungssinn der Ameisen und macht sie zurückgehen. Das Calciumcarbonat in der Kreide ist extrem porös. Es absorbiert und neutralisiert die von den Ameisen hintergelundenen Pheromone. Die Spur von den Ameisen endet abrupt am Fuß von der Kreidelinie. Für die Ameisen ist das wie ein Sackgasse. Der Kreidestaub verstopft ihre Sensoren und Beine. Wenn ihr Ameisen habt, verhindert die Kreide, dass sie ins Haus kommen, aber ihr müsst trotzdem hören, wo sich der Ameisenhaufen in der Nähe versteckelt. Es handelt sich um eine Lesung zur Verkehrssteuerung, nicht zur Vernichtung. Trotzdem, merci, Mama. Und den ganzen Sommer sind wir hier dabei mit meiner Mama und dann ist Rotschlö alle da bei easy.fr Elsass.

Hier mal, Damiano David, zuerst will ich mal von dem profitieren, nicht im nächsten Sommer. Das ist Next Summer bei ICI Elsass. Und am nächsten Tag, was passiert da wieder? Meine Mama kommt ja wieder um 10:30 morgen und sie wird ich von ihrer Dusche poppeln. Habe ich ein bisschen Lebenswein stinkt unter der Dusche? Kommt es also rauf? Es ist eigentlich nochmal einfach, sie hat ein Mittel, natürlich Fische, dies zu bekämpfen und dies wucht zu uns gehen. Es ist morgen um 10:30 bei ICI Elsass, immer euch im Podcast zu folgen. Der Jean-Jacques Goldman ist noch dabei, au bout de mes rêves.

Anne Eichkeit von der Oria. Soirée mondaine bei ici Elsa. Sie brauchen nicht unbedingt an einem Fest an, für den Liebsten oder die Liebste zu finden. In einem Musee kommen, man ist maul, trifft man als Leute, wie man nicht gedacht hätte. Oh, die sind auch da, gut. Oh, sie haben gern dieselbe Kunst, wie ich gern habe. Wunderbar, da können wir einen Kaffee miteinander trinken und wir wären miteinander ins Cartoon Museum von Basel angehen mit der Direktorin Annette Gehrig. Es ist in 15 Minuten unser Termin in Partnerschaft mit dem Museumspass Musee. Wie ich die ganze Woche noch gewinnen kann, schreibe ich in bei ici.fr. Elsass, wir verwehnen euch mit der Kultur.

0: Mein Name ist der ganze Sommer ein bisschen Roll mit Museumspass Museum und wir fahren miteinander nach Basel in das Cartoon Museum in Basel. Wir sind mit der Direktorin und Kuratorin, das ist Janette Gehrig. Hallo, ein ganz schöner Tag.
1: Hallo, schön, dass Sie mich interviewen. Ich freue mich.
0: Das ist das einzige Cartoon Museum in der Schweiz. Ich bin die Einzige, wie das machen.
1: Wir sind die Einzigen in der Schweiz und das schon lange, bald schon 50 Jahre, 47 Jahre sind wir alt, entstanden aus einer Sammlung, aber wir machen 3 bis 4 spannende Ausstellungen und ganz viele Programme für alle, die sich für die Zeichnung und fürs Zeichnen interessieren.
0: Meine Favorite-Sache, das sind Monster. Das hat Emil Ferris gesagt in einem Buch vor ein paar Jahren. Und ich mache eine Ausstellung über Emil Ferris.
1: Genau, Emil Ferris, eine ganz spannende Künstlerin, Amerikanerin, die mit 55 Jahren einen Comic gezeichnet hat, was man vorher noch nicht gesehen hat. Es ist eine ganz spannende Mischung aus Geschichten, die im Alltag passieren, von einem kleinen Mädchen, Karen, erzählt. Und sie trifft auf Geheimnisse und man landet über so einen Alltag in Chicago, über die Beziehung zu ihrer Mutter, zu ihrem Vater, landet man dann plötzlich im Zweiten Weltkrieg. Sie arbeitet ganz viel mit Kunstbildern. Die Hauptprotagonistin, eben diese Karen, die 10 Jahre alt ist, die taucht in Bilder ein und erkennt in den Bildern sich selber, aber auch eben findet ganz viele Geheimnisse, die in der Familie lauern. Das ist ein sehr kreativer Comic. Am liebsten mag ich Monster, heißt es auf Deutsch. Es gibt einen Unterschied zwischen guten und schlechten Monstern. Und Monster ist auch ein Ausdruck dafür, dass die Hauptprotagonistin in der Schule keinen Platz findet, keine Freundin findet und dann eben bei den Monstern eben ganz viel Trost findet und so auch sehr einfach Freundschaften schließen kann. Der Comic ist wirklich zeichnerisch ein Bezug zu Horrorgeschichten. Das ist das, was die Künstlerin auch sehr gerne gehabt hat als Kind. Aber auch eine Verbindung eben mit Kunst und Kunstgeschichte. Und die Künstlerin arbeitet eben mit Schraffuren, mit Kreuzschraffuren, einer ganz alten Technik, was so diese alten Meister, ja, hier in Basel auch eine Tradition haben, wie ja. Hans Holbein und die wirklich in diesem Stil gezeichnet haben.
0: Bis am 15. November habe ich Zeit, aber du im Sommer sind ihr natürlich offen. Eine der geringen Velitei sind ihr als offen.
1: Wir haben Dienstag bis Sonntag offen von 11 bis 17 Uhr. Wir ruhen nur am Montag, schaut euch auch die Veranstaltungen an. Es gibt ganz viele Veranstaltungen für junges Publikum, für Familien, für alle, die Lust haben zu zeichnen.
0: Alles zu finden auf der Homepage cartoonmuseum.ch oder auf der Homepage vom Museumspass Muse. Danke vielmals, Annette Gehring, und ein ganz schöner Sommer. Mach's gut.
1: Danke Ihnen. Ich freue mich, wenn Sie kommen. Auf

0: Nachrichten von beiden Seiten von Brien, Musik zum Singen und zum Tanzen mit gefitzten Gästen. 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

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Sie singt Schlager auf Deutsch, sie ist ein Elsasserer und sie hat ein ganz riefet Sommerkonzert, wie sie uns morgen erwähnen wird. Ihre erste Schallplatte ist vor 2 Jahren rausgekommen. Sie hat ein paar Titel, wie sie selber singt, wie sie komponiert hat, aber noch andere, wie sie noch singt, richtige Schlöver und das erfahren wir alles bei ICL SAS. Der Stefan Gwildis ist auch noch dabei. Naja, naja.

Der Felix Gröbi, sie Elsass, la Gitane. Ja, der Großonkel hat alles das geraucht, gell? Gitane. Ob manche flämmen gern eins, andere zünden Kerzen in der Kirche an und ich hab lieber ein Geburtstagskören mit Buschi drauf, gell? Und mich hat natürlich Geburtstagskinder heute, gell? Mich hat am 22. Juli eher vielleicht, wie geboren sind, noch alles Gute zum Geburtstag oder noch die Mireille Mathieu. Sie wird heute 80.

Mireille Mathieu, vous dites Ortische Runditzahl. Und wenn wir nicht nach Griechenland fahren wollen, können wir nach Romanswiller gehen. Denn dort gehen, ja, es ist das Wort, es gibt einen Marche Gourmand an dem Wochenende. Ich entdecke alles in 15 Minuten bei Easy Elsass natürlich.

0: Elsass, das ist alles, was im Ländl passiert. Und du, haben wir schöne Sachen wie Rumanswiller passiert an diesem Wochenende. Frank Metzger, ein ganz schöner guten Tag.
1: Hallo.
0: Ich organisiere ein Masti in Rumanswiller. Das ist alle weiss, schon jahrelang, gell?
1: Ja, das ist schon 20, 30 Jahre. Wie wir es wieder aufgenommen haben und wie jedes Mal frische Nahrung machen.
0: Kommen noch als Lied mit Manege und so Sachen an dem Masti?
1: Es ist Autobox in Alto, Bonbonstand.
0: Ah,
1: verkleinert sind als so Dings. Und am Samstag haben wir noch den Marsch.
0: Ah, ja, dann du wirst ein bisschen Sport getrieben, aber trotzdem gut gassen.
1: Ein bisschen viel gassen sogar.
0: Ah ja, machst du Gourmand? Eine Strecke von wie vielen Kilometern?
1: Es ist eine kleine Barriere drumherum, es ist aber nicht zu wild.
0: Ja.
1: Wir haben als 7,5 Kilometer gemacht, umfahren. Es kommt drauf an, auf die Ohren, auf der Wahl.
0: Und wie organisieren ihr dies mündlich immer an derselben Zeit Fucht marschieren oder können sie, wenn sie wollen, anfangen?
1: Sie können vom halber 5 bis am 6, aber also nicht alle miteinander Fucht gehen.
0: Ja.
1: Und also ein bisschen an der Stand nicht alle miteinander kommen, also ein bisschen ausgeteilt ist.
0: Ja, schon schön kennst du ein bisschen zu viel Dampf, gell?
1: Ja.
0: Was können wir denn du noch genießen bei euch?
1: Wenn man vorgeht, sind vier Stand. Du hast den ersten Stand mit Crema mit einer Bratstahl. Und du hast den zweiten mit dem Wiswin und mit dem Croissant mit Jambon drin. Und du hast den dritten Stand, ist Blattl mit Wurst und Stegelbrot. Und du hast andere Wien noch, ein Wiswin. Und du hast den vierten Stand. Das ist noch Brot mit Biberesgas und Zwiebeln. Und du hast ein Glas Pinot noch dabei.
0: Ah, das ist nett. Dann zwischen jeder Stand können wir ein bisschen verteuern dazwischen, gell?
1: Voilà. Das ist durch diese vier Stände machen wir fertig im Saal. Und im Saal brauchen wir noch Schuttpaar mit Spatzeln.
0: Und am Abend machen wir auch noch so ein Konzert im Saal, im Vogesia?
1: Es ist so gemacht, dass du in Vogesia kommst, du wirst noch ist der Ball. Du hast ein Zelt draussen, hast ein Tanzboden.
0: Wie viel kostet das?
1: Das ist, dieses Jahr haben wir 33 Euro. Haben wir verlangt für die Wahl und hast noch dabei einen Kaffee und ein Dessert.
0: Oh, bleib am 45 Gang. Du kennst mich schon froh, sind 33 Euro. Das ist Henri Pelli. Von welchem Verein ist das organisiert?
1: Wir haben ein Komitee gegründet, weil die Vereine das Pandemie nicht liebt. Es ist ein Komitee, wie ganze Vereine unternimmt. Und jedes Verein bringt seine Leute, wie sie kennen.
0: Du können wir schon gratulieren, in der Freiwillige, wie die Energie haben, du mitzumachen. Ja. Es ist am Samstag, am 25. Juli, in der Schöne von Romanswil. Wir wünschen euch schönes Wetter und viel Leute für das alles an diesem Samstag.
1: Genau, die willkommen, was sie wollen.
0: Merci vielmals, Frank Metzger, und bis nächstes Mal, bis Elsass.
1: Ja, au revoir.

bedingungslos mit der Sarah Connor. Ici elle sauce à Ganschiner mit Merci miteinander. Und nehmen andere Termine, kommen alle da. Zum Beispiel morgen um 12:30 waren wir noch Wettelsen fahren. Dort gibt es ein Winfest. Und nicht nur ein Wein zu probieren, noch andere Sachen, wie wir miteinander entdecken waren. Es ist für morgen. Gleich ist noch eine Neuigkeit dabei. Le Petit Pêcheur. Ja, es ist so wie ein Mädel, wie uns Manon Lisa singt. Und da könnten wir ein bisschen mehr nachdenken, oder?

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Kopf mit dem Group Loopied bei ICL SOS. Haben wir ein bisschen mit dem Kopf gescheitelt, von rechts bis links. Nur haben wir es geschafft. Das ist unsere Mission bei ICL SOS. Ich schäugle zu machen, singen zu machen, pfeifen zu machen, daheim. Das ist natürlich klar, dass wir es anbringen wären. In 15 Minuten, ich weiss, es warten schon ein paar drauf. Die ganze Stunde in unsere Mütterspruch. Das ist alle da vom 2 bis am 3. Immer und nur bei ICL SOS. Elsass. Zuerst haben wir noch den Gruppe Revolver Held. Ich lasse für dich das Licht an. Ja, wir brauchen jetzt gelesen. Es ist 3:15 Uhr.

0: Wollige mit dem Serge Rieger, er stammt aus dem Nordels aus der Liedermacher. Und wir sind überall du heim. Ja, im ganzen Elsass, im ganzen Rindal sogar. Wir waren miteinander nach Ottmarschen gefahren, für die Baustelle zu erwähnen in 15 Minuten. Aber noch ein Musikfestival in Ruffach und der Traiteur Tolère, wie Kaufboy und Indianer spielt. Ja, da sind wir mehr im Everland. Aber wenn wir schon im Süden sind, gehen wir miteinander nach Südbaden mit dem Group Fisherman's Fall. Sie singen Süßeli Büseli. Redet ihr?
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1: Alle Tag bekomme ich drei Informationen für ihr Alter zu vereinfachen. Und es kann von allem sein. Beistellen, Festeln, wir haben für alle Jebs. Und Achtung, ich alle Nachtschwärmer und Berufspendler, wenn ihr in der Nacht vom Mittwoch auf Donnerstag unterwegs seid, heute Nacht wird der umfangreiche Nachtsbeistell auf der A36 an der Hege von Ottmarschen ihre Gewohnheiten durcheinander bringen. Von 20 Uhr in Doven bis 6 Uhr morgens morgen sind die Mannschaften im Einsatz, um ein imposantes Verkehrszeichenportal zu errichten. Die mobile Beistelle erstreckt sich über fast 2 Kilometer und betrifft beide Fahrtrichtungen. Eine direkte Folge von dieser Arbeit, der Parkplatz von der Aire de Repos Ottmarsheim Süd Richtung Melüse nach Deutschland, wird gesperrt sein. Noch dazu müssen wir notieren, und das ist das Wichtigste, dass die Autobahn in dieser Fahrtrichtung komplett gesperrt wird, während auf der anderen Seite Richtung Melüse eine Fahrspur gesperrt wird. Es ist trotzdem eine Umleitung vorgesehen, gell? Wenn ihr aus der Richtung Melüse kommt, müsst ihr unbedingt an der Anschlussstelle 22 Ottmarschen abfahren, die D52 in Richtung Schalampi folgen, dann die D39, um schließlich nach Deutschland zu kommen. Wetterst, Musikliebhaber habe ich mir verlangt, einen Termin ab heute, 22. Juli bis am 9. August, für das Festival Musicalta, seine 30. Edition. Treffpunkt ist jeden Abend um 8:30 in der märchenhaften Kulisse vom Lisse von Ruffach im Herz von der Elsässischen Rave. Und die beste Nachricht, der Eintritt zu den Konzerten ist total umsonst. Trotz der Anwesenheit von international renommierten Künstlern, da kenne ich die Gay vom Gilles Apapere, das Klavier von der Natalia Milstein, das Orchestra Sinfonica von Este oder euch die einzigartige Welt vom Grissini-Projekt erlauben. Parallel dazu empfängt die Akademie Musicalta mehrere hunderte Studierende von der ganzen Welt, die zwei außergewöhnliche Meisterkurse. Zwei mal 10 Tage. Ob ihr jetzt ein begeisterter Musikfan seid oder einfach nur ein Wunderfetzig seid, feiern sie mit euch dein 30-jährige Geburtstag. Und wieder los geht's in der wilden Westen. Aber immer noch im Elsass. Am Samstag, den 25. und Sonntag, den 26. Juli, nehmt ihr den Train sur Dolère mit auf ein zeitloses Familienabenteuer. Ab dem Bahnhof von Sanne, Serne, pinklich um 9:30 oder um 14:30 am Nachmittag, grappeln ihr in einem authentischen Dampfzug Knuff in Richtung Sandtown in. Aber gucken, was da los ist. Die Reise verspricht kompliziert zu werden. Outlaws hocken auf die Gleise und zig Überfälle oder Kopfbeutüellen könnten direkt vor ihre Eier ausbrechen. Bei der Ankunft erwartet euch eine schöne 20-minütige Immersionsshow, gefolgt von Country-Tanz, Unterhaltungsprogramm und einem Gastronomiebereich. Um dieses Abenteuer zu erleben, ist eine Online-Reservierung unter train-dollaire.org erforderlich. Die Preise betragen 16 Euro pro Erwachsene, 14 Euro für Kinder unter 13 und für Kinder unter 4 ist die Fahrt kostenlos. Nun haben wir die Informationen für euch, wie ihr umsonst sind, und die bringen wir euch jeden Tag die 3+. Es ist immer bei ici.fr Elsass noch einmal zu hören.

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der Dico von Kansas auf Elsass. Oh je, das sollen wir nicht sagen, wenn wir in die Kirche wählen. Gell? Und es gibt eine Messe in Höven neu am Dick 1 am Sundi. Es ist das große Fest, Jochfest am Großschen. Es ist die Kirche St. Nikolaus von Höven neu organisiert. Morgen waren wir davon poppeln. Wir waren auch noch Glamot und Menge reparieren in Strasbourg und eine Messe, die erleben in Überhaslach. Das ist alles in dem Termin am 14:30 morgen in der 3 Plus. Hopp, wir fahren miteinander nach Kehl zum Grupp Zepf. Da ist unter anderem der Oberbürgermeister von Kehl drin. Es ist der Sänger. Sie singen Zahnbürst. Ja, Zahnbürst. Sonst alle verstanden, gell?

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0: Alain Souchon, BICL SOS, ultra moderne solitude. Bei uns sind wir niemals allein. Wir wären in 15 Minuten unsere Spruchforscherin Danielle Krivner wären noch treffen. Ich habe gemeint, sie will uns von einem Pixar oder von einem Disney Bobble mit Rauten, enfin, Miesle. Ratatouille ist das Wort vom Teu. Ja, das haben alle schon gesehen, gell? Mit dieser Müsse, wie so gern kocht, dass ein Junger ein bisschen pilotiert. Im Kuchen und wieso Goethe Ratatouille macht. Ob das Wort, waren wir alles erklärt bekommen, von wo es herstammt. Das sind 15 Minuten. Zuerst Christina Stürmer und dann noch drei französische Läden nacheinander.
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1: Hit betrachtet man von dem des wird Ratatouille, Courgette, Aubergine, Poivron de Zeu, Mortmach, Tomate, Mortmach, Ratatouille. Ratatouille, das hat man auch wieder im Deutsch, nehmen Sie das französische Wort Ratatouille und sagen dann, also im Wörterbuch steht französischer Gemüseeintopf. Das Wort Ratatouille, das ist interessant, weil das sind Wörter, die ziemlich noch nicht so alt sind, wo man noch nicht lang, das ist jetzt im letzten Jahrhundert, das hat man angefangen, es richtig so zu benutzen und so zu machen und sogar zum Beispiel Courgette pflanzen. Ich würde sagen, in den 60er, 70er Jahren hätte man so gleich im Garten gehen. Und Aubergine, weil die geht jetzt hier zu das, wo es Sommer wärmer sind. Dann kann man einfach Ratatouille machen, man kauft es auf Amerika. Und das Wort Ratatouille, das kommt vom Verb touiller. Touiller kommt vom latinischen Verb tudiculare. Und es hat schon ganz frühe Lieder, die schon ein bisschen verreist sind und haben schon Kontakt mit Ratatouille. Ganz früh haben sie gesagt, Ratatouille, weil ich uns nicht richtig kenne, ich spreche. Das Ratatouille, das ist ein lustiges Wort, wenn man richtig Wort touiller, die Idee von touiller. Wie sagen wir? Sagen wir französischer Gemüseeintopf oder sagen wir, ich mache Ratatouille? Wie sagen wir? Man nimmt das französische Wort. Normalerweise.
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D'amour ou d'amitié, de Céline Dion, puis si elle sort, si elle chie au picoté vers Raoul, momentan, gal, honir Platz bekommen, für cette seule sahne. In Paris, nous honir viel chance, geht, aller Achtung, hein, ich brüche nämlich ein Autospiel. Der Klick ist jetzt herum. Wir waren morgen mit der Daniel Krivna-Werner vom Wort Tomatpoppeln. Ja, das hat euch einen Ursprung und eine Herkunft. Und das ist immer am 3:30 bei Isi Elsass auf dem ersten Rindal-Radiosender. Hier reden wir von dir.

0: Wie ist sie als Sos, ist Mütterspruch auch wichtig. Hauptsächlich muss man sie widerscheinen in der Junge. Gell, Paula?
1: Ich hab 6 Jahre und ich spüre alle da ein bisschen Grippe.
0: Lustig, spritzig ist jede Mittwoch um 20 nach 8 und sie hat nur so viel Sachen zu schnaufeln.
1: Ich hab dir mal, bist du blam?
0: Frei kocht, gehen wir in unsere Junge wie Elsa, sie schreiten bei Isi Elsos. Aber jetzt gehen wir wieder in die Schule, gell?
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eine Polka mit Herz vom Roger Halm Orchester. Die Bluesmusik hat immer einen ganz bestimmten Platz bei uns und es ist fast ganz oben. Ah ja, es ist schon ein Teil von unserer Kultur. Die Rotschlöze teilen, das ist euch unser Termin alle da um 16:30. In 15 Minuten kommt meine Mama. Und sie hat auch wieder ein bisschen Ameisen. Geht nicht bei ihr. Bei ihr ist immer Picobello, aber bei den Nachbarn. Und sie ist mit Kreide dort an. Ja, was will sie da dort anfangen? Das erfahren wir in einer Viertelstunde gleich noch Batumae und dann noch drei französische Lädchen nacheinander. Es ist ununterbrochen, es gibt es nur bei uns.

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1: Sie hat immer uns etwas beizubringen. Wir sollten auf unsere Mama horischen, alles, gell? Und alle Rotschläge, wie sie du uns alle da bringt, das ist richtig gefitzt. Es ist heute der Blitzkrieg vom Sumpf, die stille Innovation. Eine einzige Ameise findet den vergessenen Brotstiegel hinter einem Toaster und innerhalb von einer Stunde hat sich in ihrer Küche eine Miniaturautobahn gebildet. Ich bin gerade dabei gewesen, meine Produkte für meinem chemischen Ameisengrill zu schwassieren gewesen, als Mama mit ihren Dreierpackeln, wie sie gerieten, gekommen ist. Was? Schon wieder? Ja, schon wieder gerieten. Sie hat mir so gesagt, es ist fast für alles gut gerieten. Vor allem, um die Markierungen von den Ameisen zu vernichten. Sie bewegen sich nicht gerade so. Wenn ein ekleröses Nahrung findet, lässt sie hinter sich auf ihrem Weizerig Pheromone, chemische Signale. Die anderen Ameisen nehmen das Signal mit ihren Antennen wahr und folgen die Spur am Millimeter nach. Selbst wenn ihr die sichtbare Ameise kaputt macht, bleibt die chemische Spur aktiv und schaut ständig neue Ameisen an. Die Kreide wären eine richtige Linie Maschino. Nachdem ich den Bereich mit Zitronen oder wie es Essen ein bisschen geputzt habe, zeichnen Mole mit der Kreide die gewisse durchgehende Linie am Platz, wo die Ameisen durchrennen. Die Rahmen, Schwelle, Fensterbank, ein bisschen liberal. Ein kleiner Rotschlag von der Mama, vergessen nicht, euch um die Tischbeine vom Küchentisch und entlang von der Füßleiste eine Linie zu ziehen. Zeichnen euren Kreis aufs Regal, um die Behälter mit Zucker, ein Honigglas oder ein Zuckerdus, herumzuschützen. Kreide ist nicht giftig, aber sie verwirrt den Orientierungssinn der Ameisen und macht sie zurückgehen. Das Calciumcarbonat in der Kreide ist extrem porös. Es absorbiert und neutralisiert die von den Ameisen hintergelundeten Pheromone. Die Spur von den Ameisen endet abrupt am Fuß der Kreidelinie. Für die Ameisen ist das wie ein Sackgass. Der Kreidestäub verstopft ihre Sensoren und Beine. Wenn ihr Ameisen habt, verhindert die Kreide, dass sie ins Haus kommen, aber ihr müsst trotzdem hören, wo sich der Ameisenhaufe in der Nähe versteckelt. Es handelt sich um eine Lesung zur Verkehrssteuerung, nicht zur Vernichtung. Trotzdem, merci, Mama. Und den ganzen Sommer sind wir dabei mit meiner Mama und gerne ein Rutschle, alle da bei isi.fr Elsass.

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1: Neigkeit vom Charles Doré, famille ou pas famille. In meiner Familie ist Mama ein bisschen die Königin und sie gibt die alle Rotschlöss, sogar in Neisch, jeden Tag am halb finden von Mohrenwurzeln sich um ihre Dusche bekümmern. Ja, manchmal stinkt es da unten, gell? Sie hat ein Produkt, wie sie selber macht und sie wucht erst selber, was da hinkommt und wie schäumt es nachher und wie schmeckt es wieder besser. Und das werden wir morgen miteinander entdecken. Der Heinz-Rudolf Kunze ist noch dabei. Finden Sie Mabel, ich weiß nicht, wie viele Jahre, als er sie schon sucht.

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1: Sind wir bereit? Zara Connor bei Easy Elsass. Easy.fr Elsass für uns zu finden. Und natürlich müssen wir euch ein bisschen lassen, die Reben ausschütteln. Denn wir haben Danny Diemer die Woche bei uns, unser Humorist in der Gegend von Zauberen. Er nimmt uns ins Feld mit. Ja, vielleicht zu Büren, aber manchmal passieren dort gelungene Sachen. Das wären wir in 15 Minuten miteinander erwähnen. Wie immer, wenn er uns vorhin schon der Uhrzeit um 5:30 immer bei Easy Elsass. Du, reden wir von du.
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0: einer dieser Woche ist der Danny Diemer bei uns, unser Witzknüpper. Ganz schönen guten Morgen, Danny.
1: Salut Pierre. Und alle liebe Zuhörer, schön auf dir, Oli.
0: Ja, es wird schön sein und auch gerne mal Nüsse in den Garten oder sogar in den Feldern, Danny.
1: Ja, vor ein paar Jahren haben wir noch eine schöne Wirtschaft gegeben, Pflöte, das ist eine Charrue, das ist aber jetzt alles abgerissen worden. Ich weiss noch, Zellemolz, wo wir als Fußball noch gespielt, wie kleiner Böbing gewesen, in der Poussin-Pupi, haben wir noch keine Bestien gehabt, gell, auf dem Platz. Da sind wir alles in den Pflöte gegangen, in die Charrue, dort haben wir uns umgezogen und dann sind wir die 100 Meter zu Fuß als gelaufen bis an den Fußballplatz. Na, und Zellemolz haben wir mal an den Pfingsten eine Tournoi gehabt, mit Nummer zwei Rischler, wie Fußball spielen. Also jetzt sind sie von überall gekommen, von Italien, vom Deutschland, von der Schweiz, fantastische Mannschaft, gell? Und dann haben sie sich auch ausgezogen, gell? Im Flö, ja, die Zwarischle, ne? Und da haben wir als Jean-Yves, der Stadtarbeiter, der ist immer am Comptoir gegangen, gell? Und wir haben ein paar getrunken und erzählt. Dann, wie sie die Zwarischle ausgezogen haben, immer einmal, wie das alle selber, natürlich selber, Mayo an, ne? Blöde Mayo, wie sie schocht, rote Strümpfe, sind sie aus dem Flö gerüst, wir haben auf dem Platz, ne? Der Jean-Yves, der hat den Patron gerührt, der hat Jean-Louis, er hat gesagt, hey, Jean-Louis, schau mal durch, dein Papi Foot läuft doch Gott Fucht.
0: gemein. Witze für Zwarischle, das braucht man doch nicht, Danny. Oder doch? Ich kenne einen Aurischen natürlich mit seinen lustigen Witzen. Alle da auf unsere App ICI, wie um es sonst herunterzuladen ist.
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Neuigkeit geht vom Bruno Mars bei ICLSS On My Soul, auf meine Seele, hat er uns gerade gesungen. Und wir haben immer eine so gute Stimmung bei uns. Morgen wären ihr am Holz Tallinn-Spach entdecken oder noch einmal drauf, wenn ihr sie schon kennen, gell? Sie ist Schlagersängerin aus dem Elsass, aus dem Norden vom Elsass, und sie geht auf Sommertour ein bisschen überall, sogar in Deutschland. Und noch wieder, sie wird euch morgen alles erklären. Das ist natürlich alle da bei ICLSS, wo wir die schönen Termine haben. Ihr könnt sie euch noch nachholen auf unserer App ICI. Alles auf Elsass ist im Podcast. Ja, das gibt es nur bei uns, gell? Wir sind hier jeden Tag vom 6 bis 18 Uhr in unseren Mütterspruren. Und das ist eine grosse, grosse Freude, euch mit Musiken von Everall. Zum Beispiel kommt gleich der Andreas Gabalier. Für mich bist du schön.

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